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3: Guten Tag, liebe Hörerinnen und Hörer, herzlich willkommen zu einer neuen Ausgabe von Treffpunkt am Vormittag am Dienstag, den 11. August. Am Mikrofon begrüßt Sie Gábor Schultheis, für die Technik im Studio ist heute László Strasser verantwortlich. Wir begleiten Sie in den kommenden zwei Stunden mit viel abwechslungsreicher deutschsprachiger Musik, interessanten Gesprächen und aktuellen Informationen. Im Mittelpunkt unserer heutigen Sendung stehen unter anderem zwei spannende Themen. Wir erinnern an das Attentat auf Adolf Hitler am 20. Juli 1944 und hören dazu zwei Beiträge von Albin Lukács. Außerdem berichten wir über das 17. Welttreffen der Eleker, das Anfang August in Elek stattgefunden hat. Dazu hören wir ein Interview mit László Wittmann, dem Vorsitzenden der deutschen Selbstverwaltung von Elek, in zwei Teilen. Selbstverständlich halten wir Sie auch auf dem Laufenden. Die Nachrichten hören Sie heute um 10.15 Uhr und um 11 Uhr. Die Meldungen der Ungarndeutschen mit Melita Hengel senden wir um 10.45 Uhr sowie um 11.45 Uhr. Und nun ein Blick auf das Wetter in Ungarn. Uns erwartet heute ein sonniger, trockener und ausgesprochen heißer Sommertag. Die Temperaturen steigen vielerorts auf 35 bis 38 Grad. Nur wenige Wolken ziehen über den Himmel. Wer unterwegs ist, sollte auf ausreichend Flüssigkeit und Sonnenschutz achten. Wir wünschen Ihnen einen angenehmen Vormittag, gute Unterhaltung und viel Freude mit Treffpunkt am Vormittag. Schön, dass Sie auch heute mit dabei sind.
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1: Wir berichten heute über den Start des Sziget-Festivals in Budapest, neue archäologische Funde aus der Landnahmezeit, den 160. Geburtstag des Budapester Zoos, die anhaltend niedrigen Wasserstände der Donau, Fortschritte in der ungarischen Forschung, eine erfolgreiche Sommersaison im Inlandtourismus sowie aktuelle Entwicklungen im Kulturbereich. Sie hören die Nachrichten im Treffpunkt am Vormittag am 11. August, zusammengestellt von Gabor Schulteis. Wir beginnen mit einem der größten Kulturereignisse des Landes. In Budapest laufen die letzten Vorbereitungen für das diesjährige Sziget-Festival. Bereits heute reisen tausende Besucher aus dem In- und Ausland auf die Óbuda-Insel. Die Veranstalter rechnen erneut mit Gästen aus mehr als 100 Ländern. Trotz der Herausforderungen des Sommers, insbesondere bei Energie- und Wasserversorgung, sehen sich die Organisatoren gut vorbereitet. Das Festival gilt weiterhin als eines der bedeutendsten Musikereignisse Europas. Eine Nachricht aus der Archäologie. Im Komitat Pest haben Experten eine außergewöhnlich wertvolle Sammlung von Fundstücken aus der Zeit der ungarischen Landnahme vorgestellt. Die Archäologen sprechen von einem wichtigen Beitrag zur Erforschung der frühen Geschichte Ungarns. Die Objekte sollen nach ihrer wissenschaftlichen Auswertung auch der Öffentlichkeit präsentiert werden und könnten neue Einblicke in das Leben vor mehr als 1000 Jahren ermöglichen. Nun nach Budapest in den Zoo. Der Budapester Zoo und Botanische Garten feiert in diesem Jahr sein 160-jähriges Bestehen. Aus diesem Anlass fanden am Wochenende zahlreiche Sonderprogramme für Familien statt. Besucher konnten an Führungen teilnehmen, seltene Tierarten kennenlernen und einen Blick hinter die Kulissen werfen. Der Zoo gehört zu den ältesten zoologischen Einrichtungen Europas und bleibt eine der beliebtesten Freizeitattraktionen des Landes. Kommen wir nun zu einem Umweltthema. Die niedrigen Wasserstände der Donau beschäftigen weiterhin Fachleute und Anwohner. An mehreren Stellen wurden in den vergangenen Tagen historische Gegenstände sichtbar, die jahrzehntelang unter Wasser lagen. Experten beobachten die Situation aufmerksam. Gleichzeitig betonen die Wasserbehörden, dass die Trinkwasserversorgung weiterhin gesichert ist. Die anhaltende Trockenheit zeigt jedoch deutlich, vor welchen Herausforderungen die Region in den kommenden Jahren stehen könnte. Jetzt zur Wissenschaft. Ungarische Forschungseinrichtungen bauen ihre Aktivitäten im Bereich der künstlichen Intelligenz weiter aus. Neue Programme sollen Unternehmen, Bildungseinrichtungen und Privatpersonen beim sicheren Umgang mit modernen KI-Anwendungen unterstützen. Wissenschaftler sehen darin einen wichtigen Schritt, um Innovationen schneller in den Alltag zu integrieren und gleichzeitig Risiken besser einschätzen zu können. Ein Blick auf den Tourismus. Die Sommerferien sorgen weiterhin für eine rege Reisetätigkeit innerhalb Ungarns. Besonders die Regionen rund um den Balaton sowie zahlreiche Kurorte melden gute Besucherzahlen. Hotels und Gästehäuser berichten von einer stabilen Nachfrage. Tourismusfachleute bewerten die bisherige Sommersaison insgesamt positiv und erwarten auch für die kommenden Wochen ein hohes Gästeaufkommen. Und noch eine Kulturmeldung zum Schluss. Die Ungarische Nationalgalerie hat die Laufzeit ihrer beliebten Ausstellung Dolce Vita verlängert. Wegen des großen Besucherinteresses bleibt die Schau länger geöffnet als ursprünglich geplant. Die Ausstellung präsentiert bedeutende Werke und beleuchtet verschiedene Aspekte europäischer Lebenskunst. Kulturinteressierte erhalten damit zusätzliche Gelegenheit für einen Besuch in Budapest.
0: Das Wetter.
1: Ungarn erwartet heute überwiegend sonniges und warmes Sommerwetter. Im Tagesverlauf bilden sich örtlich einige Quellwolken, Niederschläge sind jedoch nur vereinzelt möglich. Die Höchsttemperaturen liegen zwischen 31 und 36 Grad. Dazu weht meist ein schwacher bis mäßiger Wind. Auch am Abend bleibt es vielerorts angenehm warm. Das waren die Nachrichten im Treffpunkt am Vormittag, am Mikrofon mit Gabor Schulteis. Ich wünsche Ihnen einen angenehmen Dienstag und einen erfolgreichen Start in den Tag.
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0: Am 20. Juli 1944 versuchte eine Gruppe deutscher Offiziere, Adolf Hitler durch ein Bombenattentat zu töten und das NS-Regime zu stürzen. Der Anschlag scheiterte, die Folgen waren dramatisch. Hunderte Beteiligte wurden verhaftet und hingerichtet. Anlässlich dieses historischen Datums erinnert Albin Lukács an die Ereignisse jenes Tages und an den deutschen Widerstand gegen Hitler.
1: 20. Juli 1944, vor 82 Jahren, Attentat auf Adolf Hitler. Vor 82 Jahren scheiterte die Widerstandsgruppe um Klaus Schenk, Graf von Stauffenberg, mit ihrem Attentatsversuch auf Adolf Hitler. Der Umsturzversuch war eine der bedeutendsten NS-Widerstandsaktionen. Der 20. Juli 1944 gegen 12.40 Uhr, Klaus Schenk, Graf von Stauffenberg, stellt seine Aktentasche mit einer Bombe in der Nähe Adolf Hitlers ab und verlässt unter einem Vorwand den Raum. Wenige Minuten später kommt es in der Wolfsschanze, Hitlers Führerhauptquartier bei Rastenburg, zur Explosion. Mindestens 4 der 24 Anwesenden werden getötet. Hitler überlebt leicht verletzt. Das Attentat und der Umsturz waren von langer Hand geplant. Von einer heterogenen Gruppe ziviler und militärischer Oppositioneller, unter ihnen Generäle, Offiziere sowie Verwaltungsbeamte, ein umfangreiches konspiratives Netzwerk von über 200 Personen. Es bestanden Kontakte zum Kreisauer Kreis der Widerstandsgruppe um Helmut James Graf von Moltke. Treibende Kraft der Widerstandsgruppe des 20. Juli war Klaus Schenk, Graf von Stauffenberg, Offizier der deutschen Wehrmacht. Stauffenberg war zunächst kein ausgesprochener Gegner des NS-Regimes. Er begrüßte sogar einige der Grundideen des Nationalsozialismus. Unter dem Eindruck von Hitlers aggressiver Kriegsführung, der Massenmorde an Juden, hoher Verluste der Wehrmacht in Russland und der brutalen Behandlung der Zivilbevölkerung in den besetzten Gebieten, drängte jedoch seit dem Frühjahr 1942 auf einen Staatsstreich. Über General Friedrich Olbricht kam Stauffenberg in Verbindung mit Karl Gördeler und Ludwig Beck und schloss sich ihren aktiven Widerstandsbemühungen an. Die Gruppe um Stauffenberg plante den militärischen Umsturz mit dem Ziel, Hitler auszuschalten, die nationalsozialistische Herrschaft und den Krieg zu beenden. Um neue politische Handlungsmöglichkeit zu schaffen, wollten die Verschwörer die militärische Befehlsgewalt Hitlers brechen und die Regierungsverantwortung übernehmen. Die Motive der Verschwörer waren vielfältig und auch über ein künftiges Staatsmodell waren sie nun unterschiedlicher Auffassung. Was die Gegner des Nationalsozialismus einte, war der Wille, den Verbrechen der NS-Herrschaft ein Ende zu setzen.
0: Nach ein wenig Musik sind wir mit weiteren interessanten Angaben zum Thema zurück.
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0: Eine Aktentasche, eine Bombe und die Hoffnung auf ein Ende des Krieges. Vor 82 Jahren wagten deutsche Widerstandskämpfer den Versuch, Adolf Hitler zu töten. Das Attentat vom 20. Juli 1944 ging als einer der bekanntesten Momente des Widerstands gegen das NS-Regime in die Geschichte ein. Was damals geschah und welche Folgen der gescheiterte Anschlag hatte, darüber berichtet Albin Lukács.
1: Für die Zeit nach dem Umsturz existierten bereits konkrete Pläne. General Friedrich Olbricht, Generaloberst Ludwig Beck, Albrecht Ritter, Merz von Quirnheim, Generalmajor Henning von Treschow sowie Karl Friedrich Gördeler, Kopf des zivilen Widerstandes, hatten monatelange Konspiration die Operation Walkür erarbeitet. Der Plan basierte auf der bereits vorhandenen Geheimkommandosache der Nationalsozialisten mit der etwaige Aufstände ausländischer Zwangsarbeiter im Deutschen Reich niedergeschlagen werden sollten. Auf dieser Grundlage knüpfte die Gruppe ein Netz von Vertrauensleuten in Wehrkreisen, wichtigen Ämtern und in den Berliner Schaltstellen der Macht. Auch der Entwurf einer Regierungserklärung, die von Beck als provisorischem Staatsoberhaupt und Gördeler als Kanzler unterzeichnet werden sollte, war bereits ausgearbeitet. Das Attentat am 20. Juli schlug fehl und damit die gesamte Operation Walkür. Noch in derselben Nacht wurden Stauffenberg und weitere Hauptverantwortliche des Attentats im Hof des Bänderbocks der Berliner Zentrale des Umsturzversuches erschossen. Ludwig Beck wurde zum Selbstmord gezwungen. Henning von Treschow nahm sich später an der Ostfront das Leben. In den Tagen nach dem Attentatsversuch nahm die Gestapo Tausende von Regimegegnern fest. 3-4 jungen Offizieren ist es möglich gewesen, das Bänderbock zu verlassen, und zwar deshalb, weil sie als Kinder dort im Gebäude wohnten und sie wussten, wie der Fluchtweg aussieht, wie sie den Fluchtweg benutzen sollen, und das hat ihnen das Leben gerettet. Wir möchten jetzt, meine Damen und Herren, aus einem Buch der Geschichte von Hubertus Prinz zu Löwenstein mit dem Titel Deutsche Geschichte zitieren, was er zum 20. Juli gemeint hat. Der 20. Juli war der letzte Befreiungsversuch vom nationalsozialistischen Regime gescheitert. Damit ging in den Folterkammern mit Hinrichtungsstätten jenes Regimes die einzige Hoffnung auf einen erträglichen Frieden unter. Wäre der 20. Juli geglückt und eine vertrauenswürdige Regierung zur Macht gekommen, mit Männern wie Karl Friedrich Gördeler, Wilhelm Leuschner, den Grafen Stauffenberg und den freiheitlich gesinnten Offizieren, hätten auch die Rachepolitiker um Roosevelt nicht die Möglichkeit gehabt, einen sofortigen Friedensschluss zu vereiteln. Dennoch hat auch ein Misslingen, der 20. Juli, eine große geschichtliche Rolle gespielt. Selbst die böseste Propaganda konnte jetzt nicht mehr behaupten, dass alle Deutschen Nazis seien und durch die Abkürzung des Krieges in Deutschland von der Atombombe verschont geblieben. Albin Lukács aus Budapest für Treffpunkt am Vormittag.
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2: Die Meldungen der Ungarn-Deutschen hören Sie am 11. August von Melitta Hengel. Auch in diesem Jahr wurde der Lebenswerkpreis für Vecsés feierlich verliehen. Heuer erhielt die hohe Auszeichnung Maria Osikowicz-Csendesi. Die Preisträgerin hat ihr ganzes Leben in den Dienst der Stadt gestellt. Als gebürtige Vecséserin leistete sie über 4 Jahrzehnte hinweg eine herausragende pädagogische, gemeinschaftsfördernde und werteschaffende Arbeit, die das Bildungs- und Kulturleben der Stadt nachhaltig geprägt hat. Besonders verdient machte sie sich um die Bewahrung und Weitergabe der ungarndeutschen Traditionen in Vecsés. Ein weiterer Schwerpunkt ihres Wirkens war die Stärkung des katholischen Profils und der christlichen Werte der Petőfi-Schule. Zudem prägt sie seit Jahrzehnten als Organistin und Chorleiterin das kirchenmusikalische Leben der Stadt. Für ihr vielseitiges Engagement wurde sie nun mit dem Lebenswerkpreis für Vecsés geehrt. Wir gratulieren der Preisträgerin ganz herzlich. Die Landesselbstverwaltung der Ungarn-Deutschen bereitet bereits jetzt die Gala der Ungarn-Deutschen Selbstverwaltungen im Januar 2027 vor. Dafür werden noch Auftretende für das Kulturprogramm gesucht. Die ausführlichen Informationen hierzu finden Sie auf www.ldu.hu. Die Geschäftsstelle der LDU in der Juliostraße 9 in Budapest geht in die Verwaltungspause. Das Büro wird zwischen dem 10. und 23. August geschlossen sein. Nach der Sommerpause arbeitet die Geschäftsstelle wie gewohnt weiter. Die neueste Folge der Serie Koch mit, mach mit ist da. In der neuen Episode werden im Rahmen des LDU-Jugendprojekts traditionelle ungarndeutsche Speisen aus Wallai, Walloy vorgestellt. Weitere Infos und das Video finden Sie auf der Homepage der LDU oder auf Facebook. Unter dem Titel Das begehrte Prachtstück, die Kunst von Béla Gruber, ist zurzeit eine Gedenkausstellung in der Ungarischen Nationalgalerie zu sehen. Die Ausstellung im Festungspalais-Gebäude B kann bis zum 23. August besichtigt werden. Die Doppelausstellung Bilder und Geschichten aus Vergangenheit und Gegenwart des Fotografen Károly Csorba kann nach vorheriger Anmeldung unter info@zentrum.hu bis Anfang September im Otto Heineck Saal des Hauses der Ungarn-Deutschen in der Lendvai Straße 22 in Budapest besichtigt werden. Die Besucher haben dabei die Möglichkeit, nicht nur die besondere fotografische Welt von Károly Csorba kennenzulernen, sondern auch jene kulturelle und gemeinschaftlichen Werte zu entdecken, die sein künstlerisches Schaffen inspirieren. Vorbeischauen lohnt sich. Am 15. August findet die schwäbische Hochzeit in Miklósi statt. Das Programm beginnt um 14 Uhr bei der Freilichtbühne. Von hier aus startet der Hochzeitszug. Eine Teilnahme am Abendessen ist nur nach vorheriger Anmeldung möglich. Registration und weitere Informationen erhalten Sie von der Selbstverwaltung von Miklósi. Werden auch Sie Teil einer echten schwäbischen Hochzeit und erleben Sie die Feierlichkeiten mit. Alle Interessenten werden herzlich erwartet. Der Kulturtag der Stadt Hajós wird am 15. August veranstaltet. Zwischen 15 und 19 Uhr erwarten verschiedene Freizeitaktivitäten die Kinder und das Festprogramm beginnt um 18 Uhr. Der Veranstaltungsort ist der Anna-Maria-Hall-Platz in Hajós. Alle sind herzlich willkommen. Die Kirmes in Újborg findet am 15. August statt. Das Programm beginnt um 16 Uhr mit der Heiligen Messe, ab 18.45 Uhr folgt der Auftritt der Saarer Tanzgruppe und ab 19 Uhr spielen die Tarjaner Spitzbum zum Tanz auf. Während des Nachmittags stehen den Kindern verschiedene Spiele zur Verfügung. Der Veranstaltungsort ist die Bühne beim Kulturhaus. Feiern auch Sie den Kulturtag der Stadt Hajós mit. Das Spätschoppen in Bécsvár wird heuer am 15. August organisiert. Das Kulturprogramm beginnt um 17 Uhr. Die Gäste werden auch diesmal auf dem Dreifaltigkeitsplatz vor dem Rathaus erwartet. Die Organisatoren freuen sich auf viele Teilnehmer. Die fünf Kirchner Deutsche Selbstverwaltung und der Lienau Verein organisieren auch im August noch die Platzkonzerte in fünf Kirchen. Das nächste Konzert findet am 16. August ab 18 Uhr im Hof vom Lienauhaus in der Munkácsi Straße 8 in fünf Kirchen statt. Für beste Musik sorgt die alte Kameradenblaskapelle. Alle Blasmusikliebhaber sind herzlich willkommen. Die nächste Deutsche Messe in fünf Kirchen wird am 16. August um 16 Uhr im Dom von fünf Kirchen zelebriert. Alle Gläubigen werden herzlich erwartet. Wer das Tanzbein schwingen möchte, sollte sich den 29. August bereits jetzt im Kalender anstreichen. Dann findet nämlich in Polen der zweite landesweite schwäbische Jugendball statt. Ein buntes Programm, traditionelle Musik und viel Geselligkeit erwarten hier das Publikum. Auch für den Herbst lohnt es sich bereits jetzt zu planen. Absolutes Muss für Blasmusikfans ist das schwäbische Musikwochenende in Wieland, das für den 11. und 12. September angekündigt ist. Und eine Meldung in eigener Sache. Zwischen dem 12. und 14. August finden Wartungsarbeiten an der Sendestation im Raum Solnok statt. Im Zeitraum zwischen 8 Uhr morgens am 12. August und 20 Uhr abends am 14. August kann es deshalb zu Störungen bzw. Ausfällen unserer Sendungen kommen. Nach Beendigung der Arbeiten wird der Nationalitätensender wieder wie gewohnt empfangbar sein.
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1: Wir berichten heute über den Start des Sziget-Festivals in Budapest, neue archäologische Funde aus der Landnahmezeit, den 160. Geburtstag des Budapester Zoos, die anhaltend niedrigen Wasserstände der Donau, Fortschritte in der ungarischen Forschung, eine erfolgreiche Sommersaison im Inlandtourismus sowie aktuelle Entwicklungen im Kulturbereich. Sie hören die Nachrichten im Treffpunkt am Vormittag am 11. August, zusammengestellt von Gabor Schulteis. Wir beginnen mit einem der größten Kulturereignisse des Landes. In Budapest laufen die letzten Vorbereitungen für das diesjährige Sziget-Festival. Bereits heute reisen tausende Besucher aus dem In- und Ausland auf die Obuda-Insel. Die Veranstalter rechnen erneut mit Gästen aus mehr als 100 Ländern. Trotz der Herausforderungen des Sommers, insbesondere bei Energie- und Wasserversorgung, sehen sich die Organisatoren gut vorbereitet. Das Festival gilt weiterhin als eines der bedeutendsten Musikereignisse Europas. Eine Nachricht aus der Archäologie. Im Komitat Pest haben Experten eine außergewöhnlich wertvolle Sammlung von Fundstücken aus der Zeit der ungarischen Landnahme vorgestellt. Die Archäologen sprechen von einem wichtigen Beitrag zur Erforschung der frühen Geschichte Ungarns. Die Objekte sollen nach ihrer wissenschaftlichen Auswertung auch der Öffentlichkeit präsentiert werden und könnten neue Einblicke in das Leben vor mehr als 1000 Jahren ermöglichen. Nun nach Budapest in den Zoo. Der Budapester Zoo und Botanische Garten feiert in diesem Jahr sein 160-jähriges Bestehen. Aus diesem Anlass fanden am Wochenende zahlreiche Sonderprogramme für Familien statt. Besucher konnten an Führungen teilnehmen, seltene Tierarten kennenlernen und einen Blick hinter die Kulissen werfen. Der Zoo gehört zu den ältesten zoologischen Einrichtungen Europas und bleibt eine der beliebtesten Freizeitattraktionen des Landes. Kommen wir nun zu einem Umweltthema. Die niedrigen Wasserstände der Donau beschäftigen weiterhin Fachleute und Anwohner. An mehreren Stellen wurden in den vergangenen Tagen historische Gegenstände sichtbar, die jahrzehntelang unter Wasser lagen. Experten beobachten die Situation aufmerksam. Gleichzeitig betonen die Wasserbehörden, dass die Trinkwasserversorgung weiterhin gesichert ist. Die anhaltende Trockenheit zeigt jedoch deutlich, vor welchen Herausforderungen die Region in den kommenden Jahren stehen könnte. Jetzt zur Wissenschaft. Ungarische Forschungseinrichtungen bauen ihre Aktivitäten im Bereich der künstlichen Intelligenz weiter aus. Neue Programme sollen Unternehmen, Bildungseinrichtungen und Privatpersonen beim sicheren Umgang mit modernen KI-Anwendungen unterstützen. Wissenschaftler sehen darin einen wichtigen Schritt, um Innovationen schneller in den Alltag zu integrieren und gleichzeitig Risiken besser einschätzen zu können. Ein Blick auf den Tourismus. Die Sommerferien sorgen weiterhin für eine rege Reisetätigkeit innerhalb Ungarns. Besonders die Regionen rund um den Balaton sowie zahlreiche Kurorte melden gute Besucherzahlen. Hotels und Gästehäuser berichten von einer stabilen Nachfrage. Tourismusfachleute bewerten die bisherige Sommersaison insgesamt positiv und erwarten auch für die kommenden Wochen ein hohes Gästeaufkommen. Und noch eine Kulturmeldung zum Schluss. Die Ungarische Nationalgalerie hat die Laufzeit ihrer beliebten Ausstellung Dolce Vita verlängert. Wegen des großen Besucherinteresses bleibt die Schau länger geöffnet als ursprünglich geplant. Die Ausstellung präsentiert bedeutende Werke und beleuchtet verschiedene Aspekte europäischer Lebenskunst. Kulturinteressierte erhalten damit zusätzliche Gelegenheit für einen Besuch in Budapest.
0: Das Wetter.
1: Ungarn erwartet heute überwiegend sonniges und warmes Sommerwetter. Im Tagesverlauf bilden sich örtlich einige Quellwolken, Niederschläge sind jedoch nur vereinzelt möglich. Die Höchsttemperaturen liegen zwischen 31 und 36 Grad. Dazu weht meist ein schwacher bis mäßiger Wind. Auch am Abend bleibt es vielerorts angenehm warm. Das waren die Nachrichten im Treffpunkt am Vormittag, am Mikrofon mit Gabor Schulteis. Ich wünsche Ihnen einen angenehmen Dienstag und einen erfolgreichen Start in den Tag.
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0: Am Wochenende des 1. August stand die südostungarische Stadt Elek ganz im Zeichen ihrer Traditionen und ihrer weltweiten Gemeinschaft. Dort wurde das 17. Welttreffen der Eleker veranstaltet. Zahlreiche Gäste aus dem In- und Ausland kamen zusammen, um Erinnerungen auszutauschen und alte Kontakte zu pflegen. Über die Höhepunkte der Veranstaltung und ihre Bedeutung für die Eleker Gemeinschaft habe ich mit dem Vorsitzenden der deutschen Selbstverwaltung von Elek, László Wittmann, gesprochen. Das 17. Welttreffen der Eleker findet heute statt. Sprechen wir ein bisschen über diese Veranstaltung. Es wird ja alle 2 Jahre organisiert, also es blickt auf eine ziemlich lange Tradition zurück.
1: Ja, genau. Das erste solche Welttreffen wurde 1990 organisiert. Damals wurden Hunderte von ehemaligen Elekern eingeladen. Und viele haben der Einladung gefolgt. Das zweite Mal 1994 und seitdem jedes zweite Jahr. Also das ist schon das 17. Programm bzw. Programmreihe, weil die Programme dauern 3 Tage lang.
0: Wenn wir jetzt vom Welttreffen sprechen, ist dann eher der deutschsprachige Raum betroffen, von wo auch ehemalige Eleker gekommen sind oder auch heute noch kommen.
1: Ja, das kommt aus der Geschichte unserer Stadt, weil die Deutschen wurden vor 80 Jahren vertrieben. Fast 5000 Eleker-Deutsche wurden vertrieben und die meisten sind oder waren oder lebten in Deutschland. Es gibt viele, die aus Deutschland in andere Länder der Welt zogen, aber die meisten lebten in Deutschland und die meisten sind aus Deutschland zu diesem Welttreffen gekommen.
0: Zum großen Teil ist ja diese Generation leider nicht mehr da, die damals vertrieben wurden. Sind die Nachkommen, die Familienmitglieder daran interessiert? Kommen sie gerne zu solchen Veranstaltungen?
1: Interessant ist, dass dieses Jahr eine Dame aus Laudenbach da ist, die, wie hat sie erzählt, 3 Jahre alt war, als sie vertrieben wurde mit der Familie. Also sie ist jetzt 83 Jahre alt. Mit ihrem Mann ist sie gekommen. Aber das kann man beobachten, dass es einige gibt, die Kinder und Enkelkinder, die Interesse zeigen, Interesse für den Geburtsort ihrer Eltern oder Großeltern.
0: Gibt es diese Kontakte oder halten diese Kontakte oder solche Kontakte auch dann zwischen diesen 2-jährlichen Veranstaltungen?
1: Elek pflegt intensive Kontakte zu Deutschland bzw. zu 2 Ortschaften. 2 Städtepartnerschaften hatte die Stadt. Einmal in Bayern die Stadt Gerolzhofen, weil vor 302 Jahren Siedler aus Gerolzhofen nach Elek kamen und Elek neu gründeten, und einmal zu Laudenbach in Baden-Württemberg, weil heute Laudenbach als Zentrum der Eleker und ihr Nachkommen gilt. Diese Städtepartnerschaften sind für uns sehr wichtig. Beim Ausbau dieser Partnerschaften haben einige Personen in Deutschland eine große Rolle gespielt. Eine Person muss ich hier unbedingt namentlich nennen, Herrn Joshi Ament, der mit einigen anderen vor fast 20 Jahren den Kulturkreis Elek gegründet hat und große Verdienste hat beim Ausbau dieser Städtepartnerschaften. Und ja, wir pflegen, wie gesagt, intensive Kontakte, nicht nur jedes zweite Jahr, wo das Weltfreundschaftstreffen der Eleker stattfindet, sondern auf mehreren Ebenen. Dieses Jahr waren zum Beispiel Eleker-Schüler im Rahmen eines Schüleraustauschprogramms in Gerolzhofen und auch in Laudenbach.
0: Du hast es ja bereits erwähnt, als wir vor 2 Jahren genau in diesem Raum gesprochen haben, dann habt ihr 300 Jahre Ansiedlung gefeiert, aber dieses Mal sind auch 2 Jubiläen, wenn ich richtig weiß.
1: Ja. Das eine ist ein trauriges Jubiläum, nämlich 80 Jahre Vertreibung. Und wie ich früher erwähnt habe, war Elek sehr hart von diesen Ereignissen betroffen. Damals bei der Volkszählung im Jahre 1941 hatte Elek etwa 9000 Einwohner und fast 5000 sind vertrieben worden im Jahre 1946. Das ist ein trauriges Jubiläum. Wir gedenken diesen Ereignissen. Wir gedachten auch heute Vormittag mit einer Aufführung des Vereins der Elecker Deutschen. Das war sehr bewegend und auch morgen am Sonntag findet eine offizielle Gedenkveranstaltung statt. Das andere wichtige Jubiläum ist 30 Jahre Stadt. Elek bekam vor 30 Jahren im Jahre 1996 den Stadttitel und morgen am Sonntag findet eine feierliche Stadtratssitzung statt in Anwesenheit der beiden Partnerstädte aus Deutschland.
0: Liebe Zuhörer, wir spielen ein wenig Musik und dann sind wir mit Laszlo Wittmann zurück.
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0: für viele Menschen mit Wurzeln in Elek ist das Welttreffen weit mehr als nur ein Festwochenende. Es ist eine Begegnung mit der eigenen Geschichte, mit Freunden und Familienmitgliedern aus aller Welt. Anfang August fand bereits zum 17. Mal das Welttreffen der Eleker statt. Welche Eindrücke die Veranstaltung hinterlassen hat und welche Rolle sie für die deutsche Gemeinschaft in Elek spielt, darüber sprach ich mit Laszlo Wittmann, dem Vorsitzenden der Deutschen Selbstverwaltung von Elek.
1: Sprechen wir dann ein bisschen über diese Veranstaltungsreihe dieses Jahr. Was konnten bzw. können die Interessenten, die an diesem Wochenende in Elek anwesend sind, erleben?
2: Am Freitag, und das ist schon gewöhnlich, findet ein Einzug in die Stadt statt mit Pferdekutschern, ähnlich wie damals, als vor über 300 Jahren unsere Ahnen in Elek angekommen sind. Das ist ein traditionelles Programm, und die Programmreihe, das Wertfreundschaftstreffen, wird mit diesem Programm offiziell eröffnet. Am Samstag fand heute, wie ich schon erwähnt habe, eine Vorführung in der Organisation des Vereins der Deutschen in Elek statt, mit drei Familiengeschichten. Und bei allen drei ging es um die Vertreibung, wie die einzelnen Familien diese Vertreibung erlebt hatten. Heute Nachmittag findet ein schönes Akkordeonkonzert in der katholischen Kirche statt. Wir sind sehr gespannt darauf. Ein junger Künstler aus der benachbarten Stadt Gyula kommt zu uns. Und heute Abend ist auch schon eine Tradition, findet der traditionelle schwäbische Winkelball statt, mit etwa 50 Gästen aus Deutschland und natürlich auch mit Elekern. Und das ist auch traditionell, am Sonntag gibt es eine offizielle Gedenkveranstaltung. Viertel nach neun im Friedhof eine Kranzniederlegung. Im Friedhof wurden alte Grabsteine restauriert und aufgestellt. Und bei diesem Grabsteingarten findet eine Kranzniederlegung statt. Anschließend um 10 Uhr eine deutschsprachige Messe. Und das ist auch erfreulich für uns, weil wir seit vielen Jahren kein deutschsprachiges Gottesdienst in unserer Kirche hatten. Das haben wir morgen um 10 Uhr und anschließend um 11 Uhr dann die offizielle Gedenkveranstaltung bei der berühmten Landesgedenkstätte, Elecker Landesgedenkstätte.
1: Wir sind ja jetzt noch mittendrin im 17. Welttreffen. Aber wie siehst du die Fortsetzung dieser Veranstaltungsreihe? Wird das Welttreffen, auch das 18. Welttreffen, stattfinden?
2: Ein Gast aus Deutschland hat gestern so formuliert, übrigens der dritte Bürgermeister unserer Partnerstadt Gerolzhofen, dass wir dieses Welttreffen unbedingt fortsetzen müssen. Und wir haben es vor, das auch zu machen. Natürlich nicht in der Form, wie das vor 30 Jahren angefangen hat. Vor 30 Jahren hatten wir hunderte Gäste aus, vor allem aus Deutschland, aber aus dem Übersee, die damals vertrieben wurden und zur Erlebnisgeneration gehörten. Heute ist das nicht mehr der Fall. Heute kommen vor allem die Nachkommen, und wir wollen auch deswegen diese Kontakte zu Gerolzhofen und zu Laubenbach weiterhin verstärken und pflegen, damit wir, also die drei Ortschaften, wissen, dass sie zueinander gehören.
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1: Die Meldungen der Ungarn-Deutschen hören Sie am 11. August von Melitta Hengl. Auch in diesem Jahr wurde der Lebenswerkpreis für Vecsés feierlich verliehen. Heuer erhielt die hohe Auszeichnung Maria Osikowicz-Csendesi. Die Preisträgerin hat ihr ganzes Leben in den Dienst der Stadt gestellt. Als gebürtige Vecséserin leistete sie über 4 Jahrzehnte hinweg eine herausragende pädagogische, gemeinschaftsfördernde und werteschaffende Arbeit, die das Bildungs- und Kulturleben der Stadt nachhaltig geprägt hat. Besonders verdient machte sie sich um die Bewahrung und Weitergabe der ungarndeutschen Traditionen in Vecsés. Ein weiterer Schwerpunkt ihres Wirkens war die Stärkung des katholischen Profils und der christlichen Werte der Petőfi-Schule. Zudem prägt sie seit Jahrzehnten als Organistin und Chorleiterin das kirchenmusikalische Leben der Stadt. Für ihr vielseitiges Engagement wurde sie nun mit dem Lebenswerkpreis für Vecsés geehrt. Wir gratulieren der Preisträgerin ganz herzlich. Die Landesselbstverwaltung der Ungarndeutschen bereitet bereits jetzt die Gala der Ungarndeutschen Selbstverwaltungen im Januar 2027 vor. Dafür werden noch Auftretende für das Kulturprogramm gesucht. Die ausführlichen Informationen hierzu finden Sie auf www.ldu.hu. Die Geschäftsstelle der LDU in der Juliostraße 9 in Budapest geht in die Verwaltungspause. Das Büro wird zwischen dem 10. und 23. August geschlossen sein. Nach der Sommerpause arbeitet die Geschäftsstelle wie gewohnt weiter. Die neueste Folge der Serie Koch mit, mach mit ist da. In der neuen Episode werden im Rahmen des LDU-Jugendprojekts traditionelle ungarndeutsche Speisen aus Wallai, Walloy vorgestellt. Weitere Infos und das Video finden Sie auf der Homepage der LDU oder auf Facebook. Unter dem Titel Das begehrte Prachtstück, die Kunst von Béla Gruber, ist zurzeit eine Gedenkausstellung in der Ungarischen Nationalgalerie zu sehen. Die Ausstellung im Festungspalais-Gebäude B kann bis zum 23. August besichtigt werden. Die Doppelausstellung Bilder und Geschichten aus Vergangenheit und Gegenwart des Fotografen Karol Csorba kann nach vorheriger Anmeldung unter info@zentrum.hu bis Anfang September im Otto-Heineck-Saal des Hauses der Ungarndeutschen in der Lendvai Straße 22 in Budapest besichtigt werden. Die Besucher haben dabei die Möglichkeit, nicht nur die besondere fotografische Welt von Karol Csorba kennenzulernen, sondern auch jene kulturelle und gemeinschaftlichen Werte zu entdecken, die sein künstlerisches Schaffen inspirieren. Vorbeischauen lohnt sich. Am 15. August findet die schwäbische Hochzeit in Miklósi statt. Das Programm beginnt um 14 Uhr bei der Freilichtbühne. Von hier aus startet der Hochzeitszug. Eine Teilnahme am Abendessen ist nur nach vorheriger Anmeldung möglich. Registration und weitere Informationen erhalten Sie von der Selbstverwaltung von Miklósi. Werden auch Sie Teil einer rechten schwäbischen Hochzeit und erleben Sie die Feierlichkeiten mit. Alle Interessenten werden herzlich erwartet. Der Kulturtag der Stadt Hajós wird am 15. August veranstaltet. Zwischen 15 und 19 Uhr erwarten verschiedene Freizeitaktivitäten die Kinder und das Festprogramm beginnt um 18 Uhr. Der Veranstaltungsort ist der Anna-Maria-Hall-Platz in Hajós. Alle sind herzlich willkommen. Die Kirmes in Újborg findet am 15. August statt. Das Programm beginnt um 16 Uhr mit der Heiligen Messe, ab 18.45 Uhr folgt der Auftritt der Saarer-Tanzgruppe und ab 19 Uhr spielen die Tarjaner Spitzbum zum Tanz auf. Während des Nachmittags stehen den Kindern verschiedene Spiele zur Verfügung. Der Veranstaltungsort ist die Bühne beim Kulturhaus. Feiern auch Sie den Kulturtag der Stadt Hajós mit. Das Spätschoppen in Bécsvár wird heuer am 15. August organisiert. Das Kulturprogramm beginnt um 17 Uhr. Die Gäste werden auch diesmal auf dem Dreifaltigkeitsplatz vor dem Rathaus erwartet. Die Organisatoren freuen sich auf viele Teilnehmer. Die Fünfkirchner Deutsche Selbstverwaltung und der Lienau Verein organisieren auch im August noch die Platzkonzerte in Fünfkirchen. Das nächste Konzert findet am 16. August ab 18 Uhr im Hof vom Lienau-Haus in der Munkacsi-Straße 8 in Fünfkirchen statt. Für beste Musik sorgt die Alte Kameraden Blaskapelle. Alle Blasmusikliebhaber sind herzlich willkommen. Die nächste deutsche Messe in Fünfkirchen wird am 16. August um 16 Uhr im Dom von Fünfkirchen zelebriert. Alle Gläubigen werden herzlich erwartet. Wer das Tanzbein schwingen möchte, sollte sich den 29. August bereits jetzt im Kalender anstreichen. Dann findet nämlich in Polen der zweite landesweite schwäbische Jugendball statt. Ein buntes Programm, traditionelle Musik und Viergeselligkeit erwarten hier das Publikum. Auch für den Herbst lohnt es sich bereits jetzt zu planen. Absolutes Muss für Blasmusikfans ist das schwäbische Musikwochenende in Wieland, das für den 11. und 12. September angekündigt ist. Und eine Meldung in eigener Sache. Zwischen dem 12. und 14. August finden Wartungsarbeiten an der Sendestation im Raum Solnok statt. Im Zeitraum zwischen 8 Uhr morgens am 12. August und 20 Uhr abends am 14. August kann es deshalb zu Störungen bzw. Ausfällen unserer Sendungen kommen. Nach Beendigung der Arbeiten wird der Nationalitätensender wieder wie gewohnt empfangbar sein.
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Mit dem nächsten Titel endet die heutige Treffpunkt am Vormittag-Ausgabe, liebe Zuhörer. Sie finden uns im Internet unter www.mediaclick.hu. Ihre E-Mails erwarten wir auf nemeth@radio.hu. Das letzte Lied spielt heute das Weminder Sextett. Morgen bin ich ab 10 Uhr erneut für Sie da. Schalten Sie auch am Mittwoch ein. Auch im Namen meines Kollegen Laszlo Strasser am Mischpult wünsche ich Ihnen einen gemütlichen Nachmittag. Gabor Schulteis haben Sie heute in der deutschsprachigen Landessendung gehört. Hochkewe und Profsen.

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3: Liebe Hörer, einen wunderbaren Montag, einen schönen Wochenbeginn wünsche ich Ihnen aus dem Studio 5 Kirchen. Ich bin Christina Arnold. Ich möchte Sie heute mit dem Treffpunkt am Vormittag-Programm unterhalten in den kommenden zwei Stunden. Neben Musik sind das unsere Themen heute. In Mohács fand vergangene Woche ein besonderes Konzert statt. Wir befragten die Musiker

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1: Liebe Hörer, es folgen die Nachrichten am Mikrofon Christina Arnold. Fischer haben zu einer historischen Sensation geführt in Italien. Taucher der italienischen Polizei haben hunderte gut erhaltene Amphoren entdeckt in einem Schiffswrack aus der Römerzeit, das fast 50 Meter unter Wasser liegt. Spezialtaucher der italienischen Polizei haben vor der Küste Siziliens das Wrack eines mehr als 2000 Jahre alten Schiffes entdeckt. Die eigentliche Sensation ist jedoch die noch erstaunlich gut erhaltene Fracht. Das Schiff war vollbeladen mit hunderten Amphoren, die wahrscheinlich dem Transport von Wein dienten. Das Schiff stammt aus der Römerzeit, vermutlich aus dem 2. oder 1. Jahrhundert vor Christi, wie die für den Schutz von Kulturgütern zuständige Polizeieinheit in Palermo mitteilte. Ihre Taucher hätten das Wrack rund 5 Kilometer vor der Küste von Mazara del Vallo in einer Tiefe von 46 Metern aufgespürt. Außerdem seien 2 Bleianker gefunden worden. Wasser wird zur Verhandlungsmasse. Für Susanne Schmeier, Professorin für Wasserdiplomatie, Wasserrecht und Wasserkooperation an der Universität Utrecht, zeigt der Fall der Donau der vergangenen Tage einen grundlegenden Wandel. Lange ging es bei grenzüberschreitenden Flüssen vor allem um Wasserqualität. Zukünftig werde immer häufiger über die Verteilung knapper Wassermengen verhandelt. Das ist definitiv eine neue Entwicklung, die wir in Europa sehen. Dass es Aushandlungsprozesse geben muss, wer bekommt wann wie viel Wasser in Zeiten von Niedrigwasser und von Dürre, wir sie jetzt eben sehen. Aber es funktioniert und es passiert und das ist eigentlich eine gute Nachricht. Mit dem Klimawandel werde Wasser zum Thema politischer Verhandlungen, sagt Schmeier. Entscheidend sei, dass Staaten kooperieren. Geeignete Plattformen dafür gebe es bereits, etwa die grenzübergreifend aktive Donauschutzkommission.
0: Das Wetter.
1: Die Hitze spitzt sich noch einmal zu morgen Nachmittag, aber auch sonst bleiben die Temperaturen noch über 30 Grad. Regen ist noch immer nicht in Sicht. Das waren die Nachrichten, gesprochen von Christina Arnold.
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Die Mohajivis Brass Band besteht aus Musikern und Musikerinnen, die ehemalige Schüler der Mohaja Musikschule waren und im Ausland Musik studiert haben. Nun kamen sie zu einem Festkonzert nach Mohaj zurück, um das heimische Publikum zu begeistern. Heidi Gerner war mit dabei und befragte als erstes den Dirigenten.

0: So, mein Name ist Gábor Kali, ich bin Dirigent, ungarischer Dirigent, aber sehr viel unterwegs in Europa und in Asien. Und jetzt in Mohács haben wir ein Konzert gehabt und es war eine sehr große Freude mit so einer freundlichen Stimmung und super Programm und nette Menschen. Es hat wirklich sehr viel Spaß gemacht und ich glaube, wir sind richtig Freunde geworden in dieser Probenphase und das Konzert war bombastisch, finde ich.
1: Wie ist das gekommen, heute hier in Mohács als Dirigent mitzuwirken?
0: Den Hornist Roland Boschniak, wir haben schon zusammengearbeitet in Nürnberg im Opernhaus, wo er auch jetzt weiterhin spielt. Und damals waren wir schon Freunde. Und er hat vorgeschlagen, wie wäre es, nächstes Mal mit einem Dirigent dieses Konzert zu machen, diesen Ensemble einfach zusammenzufassen. Ich habe sofort Lust gehabt. Und ja, und jetzt kam die Möglichkeit. Und Konzert ist zustande gekommen.
1: Was für ein Gefühl ist das, vor so vielen Menschen hier in Mohács aufzutreten?
0: Es war so schön, dass so viele Menschen im Konzert waren, zugehört haben und ein großes Erfolg wirklich. Und es ist so schön, ein Konzert heutzutage in einer kleineren Stadt wirklich so, dass sie so lebendig sind und freuen sich so sehr, diese Menschen auf der Bühne zu sehen und zuzuhören. Also für uns war es, ich habe mich wie ein Rockstar gefühlt heute Abend.
1: Sie haben ja gesagt, dass wegen der Proben hier sehr, sehr viele Freundschaften gebunden wurden. Ist das etwas anderes, mit fremden Menschen zu spielen und mit Freunden zu spielen? Was verändert das?
0: Ich glaube, die Kommunikation ist viel einfacher und viel, viel enger und emotioneller vielleicht. Und für einen Dirigent ist es wichtig, diese Bindung zwischen den Musikern und auch Dirigent und Musikern natürlich. Und dann kann ich viel mehr erreichen und auf eine freundliche Art. Und das ist so schön.
1: Was würden Sie sagen, was ist die Hauptaufgabe von einem Dirigent?
0: Ich glaube, wir haben einen Überblick zu haben und alles zusammenzufassen und die verschiedenen Energien des Spielers zusammenfassen und dass sie sich auch wohlfühlen und frei fühlen. Und für mich als Dirigent sehr wichtig, dass sie auch selber die Kreativität zeigen können. Nicht nur, dass ich diktiere, wie es sein sollte in der Musik, sondern sie auch einen Platz haben, sich zu verwirklichen im Konzert.
1: Wenn Sie persönlich einen Moment auswählen sollten aus dem heutigen Konzert, was für Sie besonders war, was würden Sie dann sagen?
0: Ich würde sagen, dass nach der klassischen Musik, ich liebe am besten Rockmusik. Ich in meiner Freizeit auch höre sehr viel. Also das Lied von Queen war für mich ein Highlight. Also weil ich selber kein Rockgitarrist bin oder so, das Rockmusik wirklich aufzuführen in einem Konzert und zu dirigieren, das ist für mich besonders eine große Freude.
1: Hatten Sie auch heute ein Lieblingslied?
0: Natürlich, es gibt Komponisten und Musik, die etwas näher kommen oder so. Also ich finde, dieser Bach-Choralvorspiel, was wir gespielt haben, es liegt sehr in meinem Herzen. Überhaupt mal das Thema und diese wunderschöne Musik und sehr emotionale Musik, was das aussagt und worüber das spricht, das ist für mich besonders sehr wichtig. Ich finde das erstaunlich und besonders und großartig, dass in Mohács so viele gute Musiker entstanden sind, wenn man das so sagen kann. Und das ist so wichtig und so wertvoll. Und das habe ich jetzt hier erlebt. Was aus so einem kleinen Ort, also überhaupt, dass so viele Talente sich sammeln können und dann in der Welt einfach fantastisch spielen können, aus diesem kleinen Stadt hier studiert. Und das finde ich sehr wertvoll.

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1: Es folgen die Meldungen aus dem ungarn-deutschen Bereich am 10. August, gesprochen von Melitta Hengel. Auch in diesem Jahr wurde der Lebenswerkpreis für Vecsés feierlich verliehen. Heuer erhielt die hohe Auszeichnung Maria Osikowicz-Csendesi. Die Preisträgerin hat ihr ganzes Leben in den Dienst der Stadt gestellt. Als gebürtige Vecséserin leistete sie über 4 Jahrzehnte hinweg eine herausragende pädagogische, gemeinschaftsfördernde und werteschaffende Arbeit, die das Bildungs- und Kulturleben der Stadt nachhaltig geprägt hat. Besonders verdient machte sie sich um die Bewahrung und Weitergabe der ungarn-deutschen Traditionen in Vecsés. Ein weiterer Schwerpunkt ihres Wirkens war die Stärkung des katholischen Profils und der christlichen Werte der Petőfi-Schule. Zudem prägt sie seit Jahrzehnten als Organistin und Chorleiterin das kirchenmusikalische Leben der Stadt. Für ihr vielseitiges Engagement wurde sie nun mit dem Lebenswerkpreis für Vecsés geehrt. Wir gratulieren der Preisträgerin ganz herzlich. Die Landesselbstverwaltung der Ungarn-Deutschen bereitet bereits jetzt die Gala der Ungarn-Deutschen Selbstverwaltungen im Januar 2027 vor. Dafür werden noch Auftretende für das Kulturprogramm gesucht. Die ausführlichen Informationen hierzu finden Sie auf www.edu.hu. Die Geschäftsstelle der EDU in der Juliostraße 9 in Budapest geht in die Verwaltungspause. Das Büro wird zwischen dem 10. und 23. August geschlossen sein. Nach der Sommerpause arbeitet die Geschäftsstelle wie gewohnt weiter. Die neueste Folge der Serie «Koch mit, mach mit» ist da. In der neuen Episode werden im Rahmen des EDU-Jugendprojekts traditionelle ungarn-deutsche Speisen aus Valloy vorgestellt. Weitere Infos und das Video finden Sie auf der Homepage der EDU oder auf Facebook. Unter dem Titel «Das begehrte Prachtstück, die Kunst von Béla Gruber» ist zurzeit eine Gedenkausstellung in der Ungarischen Nationalgalerie zu sehen. Die Ausstellung im Festungspalais-Gebäude B kann bis zum 23. August besichtigt werden. Die Doppelausstellung «Bilder und Geschichten aus Vergangenheit und Gegenwart» des Fotografen Károly Csorba kann nach vorheriger Anmeldung unter info@zentrum.hu bis Anfang September im Otto-Heineck-Saal des Hauses der Ungarn-Deutschen in der Lendvai Straße 22 in Budapest besichtigt werden. Die Besucher haben dabei die Möglichkeit, nicht nur die besondere fotografische Welt von Károly Csorba kennenzulernen, sondern auch jene kulturelle und gemeinschaftlichen Werte zu entdecken, die sein künstlerisches Schaffen inspirieren. Vorbeischauen lohnt sich. Am 15. August findet die schwäbische Hochzeit in Miklósi statt. Das Programm beginnt um 14 Uhr bei der Freilichtbühne. Von hier aus startet der Hochzeitszug. Eine Teilnahme am Abendessen ist nur nach vorheriger Anmeldung möglich. Registration und weitere Informationen erhalten Sie von der Selbstverwaltung von Miklósi. Werden auch Sie Teil einer echten schwäbischen Hochzeit und erleben Sie die Feierlichkeiten mit. Alle Interessenten werden herzlich erwartet. Der Kulturtag der Stadt Hajós wird am 15. August veranstaltet. Zwischen 15 und 19 Uhr erwarten verschiedene Freizeitaktivitäten die Kinder und das Festprogramm beginnt um 18 Uhr. Der Veranstaltungsort ist der Anna-Maria-Hall-Platz in Hajós. Alle sind herzlich willkommen. Die Kirmes in Újborg findet am 15. August statt. Das Programm beginnt um 16 Uhr mit der Heiligen Messe, ab 18.45 Uhr folgt der Auftritt der Saarer-Tanzgruppe und ab 19 Uhr spielen die Tarjaner Spitzbum zum Tanz auf. Während des Nachmittags stehen den Kindern verschiedene Spiele zur Verfügung. Der Veranstaltungsort ist die Bühne beim Kulturhaus. Feiern auch Sie den Kulturtag der Stadt Hajós mit. Das Spätschoppen in Bécsvár wird heuer am 15. August organisiert. Das Kulturprogramm beginnt um 17 Uhr. Die Gäste werden auch diesmal auf dem Dreifaltigkeitsplatz vor dem Rathaus erwartet. Die Organisatoren freuen sich auf viele Teilnehmer. Die fünf Kirchner Deutsche Selbstverwaltung und der Lienau Verein organisieren auch im August noch die Platzkonzerte in fünf Kirchen. Das nächste Konzert findet am 16. August ab 18 Uhr im Hof vom Lienau Haus in der Munkacsi-Straße 8 in fünf Kirchen statt. Für beste Musik sorgt die Alte Kameraden Blaskapelle. Alle Blasmusikliebhaber sind herzlich willkommen. Die nächste Deutsche Messe in fünf Kirchen wird am 16. August um 16 Uhr im Dom von fünf Kirchen zelebriert. Alle Gläubigen werden herzlich erwartet. Wer das Tanzbein schwingen möchte, sollte sich den 29. August bereits jetzt im Kalender anstreichen. Dann findet nämlich in Polen der zweite landesweite schwäbische Jugendball statt. Ein buntes Programm, traditionelle Musik und Viergeselligkeit erwarten hier das Publikum. Auch für den Herbst lohnt es sich bereits jetzt zu planen. Absolutes Muss für Blasmusikfans ist das schwäbische Musikwochenende in Wieland, das für den 11. und 12. September angekündigt ist. Und eine Meldung in eigener Sache. Zwischen dem 12. und 14. August finden Wartungsarbeiten an der Sendestation im Raum Solnok statt. Im Zeitraum zwischen 8 Uhr morgens am 12. August und 20 Uhr abends am 14. August kann es deshalb zu Störungen bzw. Ausfällen unserer Sendungen kommen. Nach Beendigung der Arbeiten wird der Nationalitätensender wieder wie gewohnt empfangbar sein.
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1: Liebe Hörer, es folgen die Nachrichten am Mikrofon Christina Arnold. Fischer haben zu einer historischen Sensation geführt in Italien. Taucher der italienischen Polizei haben hunderte gut erhaltene Amphoren

0: von Kulturgütern zuständige Polizeieinheit in Palermo mitteilte. Ihre Taucher hätten das Wrack rund 5 Kilometer vor der Küste von Mazara del Vallo in einer Tiefe von 46 Metern aufgespürt. Außerdem seien 2 Bleianker gefunden worden. Wasser wird zur Verhandlungsmasse. Für Susanne Schmeier, Professorin für Wasserdiplomatie, Wasserrecht und Wasserkooperation an der Universität Utrecht, zeigt der Fall der Donau der vergangenen Tage einen grundlegenden Wandel. Lange ging es bei grenzüberschreitenden Flüssen vor allem um Wasserqualität. Zukünftig werde immer häufiger über die Verteilung knapper Wassermengen verhandelt. Das ist definitiv eine neue Entwicklung, die wir in Europa sehen. Dass es Aushandlungsprozesse geben muss, wer bekommt wann wie viel Wasser in Zeiten von Niedrigwasser und von Dürre, wir sie jetzt eben sehen. Aber es funktioniert und es passiert und das ist eigentlich eine gute Nachricht. Mit dem Klimawandel werde Wasser zum Thema politischer Verhandlungen, sagt Schmeier. Entscheidend sei, dass Staaten kooperieren. Geeignete Plattformen dafür gebe es bereits, etwa die grenzübergreifend aktive Donauschutzkommission.
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0: Die Hitze spitzt sich noch einmal zu morgen Nachmittag, aber auch sonst bleiben die Temperaturen noch über 30 Grad. Regen ist noch immer nicht in Sicht. Das waren die Nachrichten, gesprochen von Christina Arnold.
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Die Musikschule war voll beim Festkonzert von Mohaja Ves Brass Band mit Musikern aus dem Ausland, die einst im Mohaj lernten. Heidi Gerner war mit.

0: heiße Ferenc Maus, ich habe heute Abend Trompete gespielt. Ich lebe in Düsseldorf und habe mich sehr gefreut, wegen dieser Konzert heute hier sein zu können.
1: Düsseldorf-Mohács ist ja eine ganz schöne Entfernung. Wie ist das gekommen, dass Sie heute hier spielen?
0: Ich bin hier in Mohács aufgewachsen, wie nämlich 90% von der Band. Und dadurch, dass TK alias Christian Tomasch das uns organisiert hat, war gar keine Frage, dass man dabei ist und mitmacht.
1: Was war das Erste, was Sie gefühlt haben, wo Tomasz Christian Sie angerufen hat und gefragt hat, dass Sie eventuell mitmachen würden? Wie war das?
0: Auf jeden Fall Riesenfreude. Natürlich auch skeptisch ist man auch, ob es überhaupt klappen kann. Aber er hat alles so gut organisiert und da war alles so reibungslos, dass das hat einfach alles gut gepasst.
1: Sie haben ja auch hier die Musikschule besucht. Was für ein Gefühl ist das jetzt dann heute, nach mehreren Jahren wieder hier in der Musikschule zu spielen?
0: Es ist, glaube ich, für jeder von uns ist auch, wir haben von Mohács sehr viel bekommen und auf jeden Fall, das ist, glaube ich, eine Gelegenheit, wo wir auch was hoffentlich zurückgeben könnten. Und das war, glaube ich, für alle von uns eine absolute Muss, dass wenn einer uns fragt, dann man muss alles tun dafür, dass man heute Abend da ist.
1: Es wurde schon öfters auch von den Musikerkollegen erwähnt, dass das nicht nur ein Konzert war und eine Band, sondern da auch viele Freundschaften gibt und viele Freundschaften entstanden sind. Ist das etwas, was immer mehr motiviert mitzumachen und zu Proben zu gehen? Ist das wichtig?
0: Ja, auf jeden Fall. Also wir sind Freunde seit wir 10 sind. Also das sind Freundschaften über 30 Jahre mittlerweile. Also das ist so eine Bindung, die hoffentlich jeder kennt, aber jeder hat ganz wenig davon und jetzt plötzlich auf der Bühne waren alle dabei.
1: Verbindet diese Musik, diese Freundschaft?
0: Auf jeden Fall. Also Tag und Nacht, wenn ein Anruf kommen würde, glaube ich, würde alle von uns dem anderen helfen und dadurch kommt auch solche Konzerte. Sie sind einfach, da muss man nicht überlegen, man kommt einfach.
1: Was war für Sie das Wichtigste heute am Konzert, was Sie auf jeden Fall weitergeben möchten oder auch in der Zukunft haben würden?
0: Ich würde das nicht so sagen, dass im Konzert was dem Wichtigste war, sondern generell das Konzert, das, wie ich schon erwähnt habe, dass wir für Mohács was zurückgeben könnten.
1: Wie waren die Proben, die Atmosphäre? Viele Freunde ja zusammen machen etwas, was sie schon lebenlang machen und was sie lieben. Wie sieht das aus, wenn dann da alles zusammenkommt?
0: Es war einfach, wie ich schon erwähnt habe, einfach reibungslos. Dadurch, dass wir auch einen Dirigent hatten, der einfach der Chef war und hat uns alles gesagt, geh, versuch mal so oder so zu spielen. Und wir haben ihm blind gefolgt. Und ja, und dadurch war das einfach eine wahnsinnig schöne Woche.
1: Bei den vorigen Konzerten, früher gab es noch keinen Dirigent, wenn ich das gut erfahren habe. Was hat das geändert, dass jetzt ein Dirigent dabei ist? Wie ist die Idee gekommen, einen Dirigenten dazu zu holen?
0: Ja, auf jeden Fall, wenn man so einen Dirigent dabei hat, erleichtert uns wahnsinnig viel. Also wir sind Musiker, natürlich wir hören auch die Musik und wir haben auch sehr viel Ahnung davon, aber wenn man einen so gut ausgebildeten Dirigent da vorne hat, was wir heute hatten, das ist, dann kann man einfach auf einem ganz anderen Level musizieren, was wir hoffentlich auch gemacht haben.

19 Musiker und ein Dirigent, alles ehemalige Schüler aus Mohaca, freuten das Publikum in der Mohaca Musikschule am vergangenen Freitag. Heidi Gerner hörte sich das Festkonzert an.

0: Mein Name ist Christian Tamasch. Ich habe heute am Abend Schlagzeug gespielt, beziehungsweise ich habe dann auch moderiert durch unser Programm. Und ich war auch derjenige, der für das Ganze zuständig war.
1: Für das Ganze zuständig? Was bedeutet das? Was für Aufgaben hatten Sie da?
0: Ich habe das mal angefangen im Dezember, dieses Konzert zu organisieren. Mit ein paar Telefonaten haben wir das Ganze dann gestartet. Dann haben wir einmal alle durchgefragt, ob sie alle dann Lust haben oder nicht. Gott sei Dank, da haben die meisten zugesagt. Und dann haben wir dann im Jänner den wirklichen Arbeit begonnen, die Stücke zusammen, die Leute zu koordinieren, Kontakt halten mit der Musikschule und dabei auch ein bisschen halt Schlagzeug spielen.
1: Wie ist diese Idee gekommen, diese Leute zusammenzufassen und dann zusammen ein Konzert zu machen?
0: Es ist unser drittes Konzert schon. In 2012 und in 2014 haben wir schon eins gemacht. Und Grundidee damals war folgendes: Wir sind gemeinsam in der Musikschule aufgewachsen und wir sind sowieso Freunde geworden und geblieben. Und wir haben das immer geliebt, wenn wir zusammenspielen dürfen irgendwo. Und wir haben unsere Band dann zusammengestellt und so ist das Idee gekommen.
1: Viele von Ihnen studieren oder landen auch im Ausland oder wohnen jetzt auch noch im Ausland. Wie schwierig war das, alle zusammenzubringen?
0: Ja, natürlich heutzutage, wir leben fast alle, die heute hier gespielt haben, fast alle im Ausland. Jedoch mit dem heutigen Technik, mit Telefon, mit Videocalls, wir haben das so gut gemacht, wie diese Technik das uns erlaubt. Wir haben unser Bestes gegeben. Hoffentlich ist es auch durchgekommen.
1: Was für ein Gefühl war das, heute hier wieder in Mohács in der Musikschule aufzutreten?
0: Das ist für uns natürlich immer eine besondere Geschichte, weil, wie schon gesagt, wir sind hier aufgewachsen und wir haben hier sehr viel Zeit miteinander verbracht. Und wie ich das auch vor dem Stück daheim moderiert habe, das ist für uns natürlich immer was Besonderes, was Großartiges. Und das ist jetzt nicht nur die Schule, sondern dass wir gemeinsam sind und dass wir gemeinsam wieder was musizieren können.
1: Was war für Sie der Highlight des Abends, wenn Sie da vielleicht etwas erwähnen können?
0: Das ist jetzt schwer, jedoch ich werde auch vom zweiten Teil was erwähnen. Und für mich war den Lion King, die Can You Feel the Love Tonight.
1: Was für eine Arbeit steckt dahinter, dass man an so einem Abend hier so ein Konzert machen kann mit so vielen Leuten, mit so vielen Musikanten?
0: Ja, da ist sehr vieles zum Organisieren, sehr vieles zu machen. Wirklich auf jeden kleinen Detail zu denken, zum Beispiel wer und wann den Schlüssel hat, wer kann mal aufsperren die Musikschule, dass man da jemand reinkommen kann. Aber auch schon davor, dieser Vorarbeit war auch schon ziemlich viel, die Stücke auszusuchen, dann mit den Leuten durchzusprechen, ob es das passt, ob das nicht passt. Dann den Kontakt halten auch mit unserem Dirigent, dass für ihn auch alles okay ist. Er kommt auch von sehr weit weg, dass da auch alles zum Beispiel im Hotel passt, dass wir dann auch alle gemeinsam zum Essen gehen nach der Probe. Wirklich jeder kleine Detail steckt dahinter.
1: Gibt es Pläne für die Zukunft vielleicht schon mit der Band zusammen?
0: Pläne haben wir immer sehr schöne. Und wenn das nach dem Konzert gefragt ist, dann ist der Antwort ja natürlich und wir machen nächstes Jahr sicher und vielleicht auch zweimal oder was auch immer. Aber wir müssen halt die Realität auch vor uns halten, weil das gehört auch dazu. Wir sind alle jetzt auf Urlaub. Also wir haben jetzt alle Urlaub und wir machen das Ganze in unserem Urlaub. Und ob das wirklich regelmäßig stattfinden kann, das müssen wir immer halt von Anfang an anfangen zu organisieren. Und wir freuen uns immer, wenn das zustande kommt. Und ja, wir geben unser Bestes.

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1: Liebe Hörer, unser Bildschirm zeigt morgen eine neue Ausgabe. Das Thema wird voll musikalisch sein. Ich sage Ihnen zuerst, die Sendezeiten, die haben sich ein bisschen verändert. Um 7.11 Uhr auf Duna TV wird die Sendung Unser Bildschirm ausgestrahlt morgen und auf Duna World um 14.02 Uhr. Also das sind die zwei Daten für morgen, die Sie sich merken müssen. Unser Bildschirm also morgen um 7.11 Uhr auf Duna TV. Und ebenfalls morgen um 14.02 Uhr auf Duna World am Nachmittag. Das Thema wird sein Landesrat Blasmusikwoche in Nádasch. Eine Woche lang verbrachten 35 Jugendliche aus dem ganzen Land in dieser Hitze ihre Freizeit mit Musizieren in Nádasch. Der Landesrat für ungarndeutsche Chöre, Kapellen und Tanzgruppen organisierte schon zum 13. Mal eine Musikwoche für die Blasmusiker, für die Jugendlichen, die sich für Blasmusik begeistern. Balázs Kozák war der Leiter der Kapelle und Sándor Kaszás war auch mit im Team, die diese Gruppe versorgten und anleiteten bei ihrer Vorbereitung für ein Festkonzert am Ende des Lagers. Das Jugendauswahlorchester des Landesrates ist eine besondere Mischung aus Jugendlichen zwischen 10 und 20 Jahren, die von den Blaskapellen geschickt werden zu diesem Sommerprogramm, aber auch selber sich melden können, wenn sie gerne musizieren, auch im Sommer. Sie lernten ungarndeutsche Stücke und sie lernten diese Besonderheiten, die diese ungarndeutschen Stücke ausmachen. Was diese Besonderheiten ganz genau sind, das erklärt uns Balázs Kozák morgen im Beitrag. Und auch die Jugendlichen befassen sich mit diesem Thema. Was ist denn besonders an diesen ungarndeutschen Stücken? Sie hören natürlich auch viel Musik, sie hören einiges von den Musikanten und natürlich einiges von den Dirigenten. Seien Sie also morgen mit dabei bei Unser Bildschirm, wo wir um 7.11 Uhr auf Duna TV und um 14.02 Uhr auf Duna World die Blasmusikwoche des Landesrates Ihnen vorstellen möchten. Ich lade Sie dazu ganz herzlich ein. Seien Sie mit dabei.
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1: Es folgen die Meldungen aus dem ungarn-deutschen Bereich am 10. August, gesprochen von Melitta Hengel. Auch in diesem Jahr wurde der Lebenswerkpreis für Vecsés feierlich verliehen. Heuer erhielt die hohe Auszeichnung Maria Osikowicz-Csendesi. Die Preisträgerin hat ihr ganzes Leben in den Dienst der Stadt gestellt. Als gebürtige Vecséserin leistete sie über 4 Jahrzehnte hinweg eine herausragende pädagogische, gemeinschaftsfördernde und werteschaffende Arbeit, die das Bildungs- und Kulturleben der Stadt nachhaltig geprägt hat. Besonders verdient machte sie sich um die Bewahrung und Weitergabe der ungarn-deutschen Traditionen in Vecsés. Ein weiterer Schwerpunkt ihres Wirkens war die Stärkung des katholischen Profils und der christlichen Werte der Petőfi-Schule. Zudem prägt sie seit Jahrzehnten als Organistin und Chorleiterin das kirchenmusikalische Leben der Stadt. Für ihr vielseitiges Engagement wurde sie nun mit dem Lebenswerkpreis für Vecsés geehrt. Wir gratulieren der Preisträgerin ganz herzlich. Die Landesselbstverwaltung der Ungarn-Deutschen bereitet bereits jetzt die Gala der Ungarn-Deutschen Selbstverwaltungen im Januar 2027 vor. Dafür werden noch Auftretende für das Kulturprogramm gesucht. Die ausführlichen Informationen hierzu finden Sie auf www.edu.hu. Die Geschäftsstelle der EDU in der Juliostraße 9 in Budapest geht in die Verwaltungspause. Das Büro wird zwischen dem 10. und 23. August geschlossen sein. Nach der Sommerpause arbeitet die Geschäftsstelle wie gewohnt weiter. Die neueste Folge der Serie «Koch mit, mach mit» ist da. In der neuen Episode werden im Rahmen des EDU-Jugendprojekts traditionelle ungarn-deutsche Speisen aus Wallai, Valloy vorgestellt. Weitere Infos und das Video finden Sie auf der Homepage der EDU oder auf Facebook. Unter dem Titel «Das begehrte Prachtstück, die Kunst von Béla Gruber» ist zurzeit eine Gedenkausstellung in der Ungarischen Nationalgalerie zu sehen. Die Ausstellung im Festungspalais-Gebäude B kann bis zum 23. August besichtigt werden. Die Doppelausstellung «Bilder und Geschichten aus Vergangenheit und Gegenwart» des Fotografen Károly Csorba kann nach vorheriger Anmeldung unter info@zentrum.hu bis Anfang September im Otto-Heineck-Saal des Hauses der Ungarn-Deutschen in der Lendvai Straße 22 in Budapest besichtigt werden. Die Besucher haben dabei die Möglichkeit, nicht nur die besondere fotografische Welt von Károly Csorba kennenzulernen, sondern auch jene kulturelle und gemeinschaftlichen Werte zu entdecken, die sein künstlerisches Schaffen inspirieren. Vorbeischauen lohnt sich. Am 15. August findet die schwäbische Hochzeit in Miklósi statt. Das Programm beginnt um 14 Uhr bei der Freilichtbühne. Von hier aus startet der Hochzeitszug. Eine Teilnahme am Abendessen ist nur nach vorheriger Anmeldung möglich. Registration und weitere Informationen erhalten Sie von der Selbstverwaltung von Miklósi. Werden auch Sie Teil einer echten schwäbischen Hochzeit und erleben Sie die Feierlichkeiten mit. Alle Interessenten werden herzlich erwartet. Der Kulturtag der Stadt Hajós wird am 15. August veranstaltet. Zwischen 15 und 19 Uhr erwarten verschiedene Freizeitaktivitäten die Kinder und das Festprogramm beginnt um 18 Uhr. Der Veranstaltungsort ist der Anna-Maria-Hall-Platz in Hajós. Alle sind herzlich willkommen. Die Kirmes in Újborg findet am 15. August statt. Das Programm beginnt um 16 Uhr mit der Heiligen Messe, ab 18.45 Uhr folgt der Auftritt der Saarer Tanzgruppe und ab 19 Uhr spielen die Tarjaner Spitzbum zum Tanz auf. Während des Nachmittags stehen den Kindern verschiedene Spiele zur Verfügung. Der Veranstaltungsort ist die Bühne beim Kulturhaus. Feiern auch Sie den Kulturtag der Stadt Hajós mit. Das Spätschoppen in Bécsvár wird heuer am 15. August organisiert. Das Kulturprogramm beginnt um 17 Uhr. Die Gäste werden auch diesmal auf dem Dreifaltigkeitsplatz vor dem Rathaus erwartet. Die Organisatoren freuen sich auf viele Teilnehmer. Die fünf Kirchner Deutsche Selbstverwaltung und der Lienau Verein organisieren auch im August noch die Platzkonzerte in fünf Kirchen. Das nächste Konzert findet am 16. August ab 18 Uhr im Hof vom Lienauhaus in der Munkácsi Straße 8 in fünf Kirchen statt. Für beste Musik sorgt die alte Kameradenblaskapelle. Alle Blasmusikliebhaber sind herzlich willkommen. Die nächste Deutsche Messe in fünf Kirchen wird am 16. August um 16 Uhr im Dom von fünf Kirchen zelebriert. Alle Gläubigen werden herzlich erwartet. Wer das Tanzbein schwingen möchte, sollte sich den 29. August bereits jetzt im Kalender anstreichen. Dann findet nämlich in Polen der zweite landesweite schwäbische Jugendball statt. Ein buntes Programm, traditionelle Musik und viel Geselligkeit erwarten hier das Publikum. Auch für den Herbst lohnt es sich bereits jetzt zu planen. Absolutes Muss für Blasmusikfans ist das schwäbische Musikwochenende in Wieland, das für den 11. und 12. September angekündigt ist. Und eine Meldung in eigener Sache. Zwischen dem 12. und 14. August finden Wartungsarbeiten an der Sendestation im Raum Solnok statt. Im Zeitraum zwischen 8 Uhr morgens am 12. August und 20 Uhr abends am 14. August kann es deshalb zu Störungen bzw. Ausfällen unserer Sendungen kommen. Nach Beendigung der Arbeiten wird der Nationalitätensender wieder wie gewohnt empfangbar sein.
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Liebe Hörer, das war das deutsche Programm, das war Treffpunkt am Vormittag für den 10. August 2026. Nicht vergessen, morgen ab 10 Uhr sind wir wieder für Sie da. Am Mikrofon verabschiedet sich für heute Christine Arnold, der Techniker war Laszlo Strasser. Alles Gute, bis zum nächsten Mal.

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